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3: Im Studio Silas Quiring, guten Morgen. Auf unsere Hilfe könnt ihr weiter zählen. Das hat Kanzler Merz den Ukrainern bei einem Überraschungsbesuch in Kiew versprochen. Dabei versprach er über 1 Milliarde Euro für Ausgaben im militärischen Bereich, aber auch für die Infrastruktur und Energie im Land. Er sagte vor Ort:
4: Wir tun das nicht nur, um die territoriale Integrität der Ukraine zu schützen. Wir tun das zutiefst im eigenen Interesse. Denn es geht um Europas Sicherheit.
3: Unterdessen hat Präsident Selenskyj neue Friedensverhandlungen angekündigt. Noch diesen Monat wollen die Ukraine, Russland und die USA wieder Dreiergespräche führen. 7,4 Millionen Besucher. Das ist ein neuer Rekord für das Münchner Oktoberfest. Das größte Volksfest der Welt ist am Abend nach gut 2 Wochen zu Ende gegangen. Das Wetter hat dieses Jahr besonders gut mitgespielt. Auch beim Bier melden die Wiesnwirte ein Plus, ganz besonders bei der alkoholfreien Variante. Die Nobelpreiswoche startet heute mit der Kategorie Medizin. Das Nobelkomitee verkündet am Vormittag, an wen die Auszeichnung dieses Jahr geht. Morgen geht's dann weiter mit Physik, Mittwoch Chemie, Literatur am Donnerstag, dem dieses Jahr besonders gut mitgespielt. Auch beim Bier melden die Wiesnwirte ein Plus, ganz besonders bei der alkoholfreien Variante. Die Nobelpreiswoche startet heute mit der Kategorie Medizin. Das Nobelkomitee verkündet am Vormittag, an wen die Auszeichnung

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1: Kurz nach 6 an Ihrem Montag. Hoffe, Sie hatten ein schönes Wochenende. In Hessen, der Rheinland-Pfalz, dem Saarland und einigen Regionen der Schweiz startet eine Herbstferienwoche. Bedeutet kein Wecken, Turnbeutel suchen oder Pausenbrot vorbereiten für die Eltern heute. Und wenn bei Ihnen auch ganz normaler Alltag ist, mit dem Ave Maria von Franz Schubert für Cello und Orchester startet dieser Tag trotzdem ganz entspannt.
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0: Johann Sebastian Bach. Das war der zweite Satz aus seinem Klavierkonzert Nummer 5 für Ihren Montagmorgen. Gestern ist in vielen Gemeinden im Klassikradioland Erntedank gefeiert worden. Und heute Morgen zeigt sich schon, wie viel davon im Alltag steckt. Das knusprige Brot auf dem Teller, der rote, knackige Apfel für unterwegs und natürlich der duftende Kaffee. Ohne den geht um diese Uhrzeit für viele gar nichts. Und wir ernten gleich gemeinsam wieder die schönste Musik, den Tanz der Nymphen aus Jean Sibelius Schauspielmusik Der Sturm, in rund einer Minute für Sie, direkt nach den Gedanken zum Tag.
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2: Ich bin Martha Klavitta-Weiß von der katholischen Kirche. Gestern war der Gedenktag des heiligen Franz von Assisi. Er lebte vor rund 800 Jahren in Italien. Er stammte aus einer wohlhabenden Familie, entschied sich aber bewusst für ein Leben in Armut. Er wünschte sich, im Einklang mit der Natur zu leben. Tiere und Pflanzen faszinierten ihn. Sie waren für ihn Gottes Schöpfung, die es zu bewahren galt. Das klingt ziemlich groß. Schöpfung bewahren. Heute denken da wohl die meisten an Klimaschutz und bedrohte Tierarten. Aber vielleicht beginnt Schöpfung bewahren schon viel früher. Zum Beispiel beim Staubsaugen. Wenn ich eine Spinne oder ein Spinnennetz entdecke, halte ich manchmal kurz inne und denke, muss ich die jetzt wirklich einsaugen? Stört mich diese Spinne wirklich so sehr? Oder kann ich sie nicht einfach mit einem Glas oder einem Stück Papier nach draußen bringen? Oder einfach bei uns im Haus leben lassen? Das dauert vielleicht eine Minute länger. Und natürlich rette ich damit nicht die Welt. Aber vielleicht beginnt Achtung vor der Schöpfung genau da. Bei der Frage, welchen Wert ich einem Lebewesen gebe, auch wenn es klein ist. Auch wenn es mir keinen Nutzen bringt und sogar dann, wenn ich es vielleicht nicht besonders hübsch finde. Franz von Assisi hat die Natur nicht einfach als Kulisse für uns Menschen verstanden. Für ihn gehörte alles zusammen. Menschen, Tiere, Pflanzen, alles Gottes Schöpfung. Vielleicht muss ich also gar nicht die ganze Welt retten. Manchmal genügt es für den Anfang, eine kleine Spinne vor dem bitteren Staubsaugertod zu bewahren.
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13: Kurz nach 6:30, schönen Montag Ihnen. Wir starten in die zweite Oktoberwoche, traditionell die Zeit, in der die Nobelpreise verkündet werden. In diesem Jahr schon zum 125. Mal. Heute geht's los mit Medizin und falls bei Ihnen später eine unbekannte Nummer aus Stockholm anruft, besser rangehen. Ein späterer Nobelpreisträger hat das tatsächlich erst beim dritten Versuch getan. Die ganze Geschichte nach 3 Titeln. Der erste kommt jetzt von Georges Bizet. Das gefühlvolle Freundschaftsduett aus seiner Oper Die Perlenfische für Cello und Orchester.
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Die Chaconne aus Henry Purcells Oper King Arthur hier bei Klassik Radio. Schönen guten Morgen. In knapp 5 Stunden ist es soweit. In Stockholm wird bekannt gegeben, wer in diesem Jahr den Nobelpreis für Medizin erhält. Damit beginnt die Nobelpreiswoche und die feiert ihr 125. Jubiläum. Überreicht wird der Preis aber erst am 10. Dezember, dem Todestag von Alfred Nobel. Das Besondere ist, für einen Nobelpreis können Sie nominiert sein, ohne je davon zu erfahren. Die Namen der Nominierten bleiben nämlich 50 Jahre lang unter Verschluss. Nachfragen bringt also wenig. In Stockholm kann man wirklich ein Geheimnis für sich behalten. Wer heute ausgezeichnet wird, erfahren wir frühestens um 11:30 und erst kurz zuvor klingelt dann auch bei dem Gewinner oder der Gewinnerin das Telefon. Der amerikanische Mediziner Harvey Alter ist 2020 nicht sofort rangegangen, denn der Anruf ist bei ihm durch die Zeitverschiebung morgens um 4:45 eingegangen. Zweimal hat er das Telefon klingeln lassen. Beim dritten Mal ist er dann ziemlich genervt rangegangen und hatte das Nobelkomitee am Apparat. Ich denke, danach war seine Laune schlagartig besser. Für gute Laune sorgt jetzt auch Antonio Salieri mit dem zweiten Satz aus seiner Namenstagssinfonie.

Die spanische Romanze für Ihren Montagmorgen hier bei Klassikradio. Und heute gehen besonders liebe Grüße an alle Lehrerinnen und Lehrer raus, denn heute ist Weltlehrertag. Ich denke immer noch gerne an einige Lehrerinnen und Lehrer zurück, zum Beispiel Frau Zimmer, Herrn Flach oder später meinen Deutschlehrern Herrn Graf. Er ist mit dafür verantwortlich, dass ich heute Redakteurin bin. Deshalb an dieser Stelle einfach mal Danke an alle Lehrerinnen und Lehrer fürs Erklären und Mutmachen und dass sie uns etwas zugetraut und damit vielleicht sogar unseren späteren Weg mitgeprägt haben. Hatten auch Sie einen Lieblingslehrer oder eine Lieblingslehrerin? Dann erzählen Sie uns gerne davon per Sprachnachricht an die 0173 300 300 und die 3. Und von den Lieblingslehrern geht's gleich weiter zu Ihrem Lieblingsmoderator. Ab 7 übernimmt wieder Thomas Orner. Davor habe ich noch Paolo Vivaldi für Sie mit Trailblazing.

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11: Im Studio Silas Quiring. Guten Morgen. Kanzler Merz fordert seine Regierung zur Geschlossenheit auf und dazu bis zum Jahresende notwendige Entscheidungen zu treffen. Gemeint sind vor allem die Reformen der Sozialsysteme und bei der Rente, er sagte im Ersten.
12: Wir müssen in der Regierung zusammenbleiben, wir müssen das Land nach vorne bringen, wir müssen die großen Chancen, die wir haben, auch gemeinsam nutzen und ich bin fest entschlossen, das zu tun. Noch einmal, weil es nicht nur für Deutschland wichtig ist, sondern weil es für die gesamte Europäische Union wichtig ist, dass wir eine stabile Bundesregierung in Berlin haben.
11: Die Ukraine, Russland und die USA wollen sich noch diesen Monat wieder an einen Tisch setzen. Das hat der ukrainische Präsident Selenskyj in Kiew angekündigt. Ein konkretes Datum und auch einen Ort gibt es noch nicht. Die Ukraine sei offen für die Vereinigten Arabischen Emirate oder ein anderes Land. Von Russland gibt es noch keine öffentliche Bestätigung für ein solches Treffen. Bei ersten Dreiergesprächen Anfang des Jahres hatte es keinen Durchbruch gegeben. Neuer Rekord für das Münchner Oktoberfest. 7,4 Millionen Menschen sind in den letzten gut 2 Wochen auf die Wiesen geströmt. Mehr als je zuvor, heißt es von der Stadt. Dieses Jahr hatte München besonders viel Glück mit dem Wetter. Und das Wetter, nach Nebel und ein paar Schauern in den Alpen lockert es heute überall auf. Es zeigt sich viel Sonne, nur im Norden bleibt es zeitweise stärker bewölkt, meist bleibt es aber trotzdem trocken. Dazu wird es mit 17 bis 24 Grad spätsommerlich warm.
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13: Guten Morgen, kurz nach 7. Willkommen in einer neuen Woche. Und ich finde ja, der Montag hat ja eigentlich nur ein wirkliches Problem. Der fängt einfach viel zu früh an. Finden Sie nicht auch? Wenn wir schon jetzt starten müssen in den neuen Tag, dann machen wir weg.
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13: Guten Morgen, kurz nach 7. Willkommen in einer neuen Woche. Und ich finde ja, der Montag hat ja eigentlich nur ein wirkliches Problem. Der fängt einfach

0: Uns werden sie von der Trompete geweckt, nämlich die von Simon Höfele. Hat für uns gerade Johann Nepomuk Hummel gespielt mit dem Trompetenkonzert E-Dur. Der zweite Satz. Schönen guten Morgen. Es ist 7:10. Wir starten in eine Woche voller Höflichkeit, kann man sagen. Kein Bitte, kein Danke, schnell mal per Du. Singt jüngere Menschen wirklich unhöflicher? Es gibt da eine ganz neue Studie mit rund 3000 Menschen in Deutschland, Österreich, der Schweiz, also im gesamten Klassikradioland, hat sich damit beschäftigt. Jetzt sind wir mal gespannt, Kollegin Andrea Koch. Ist das so? Alle unhöflich?
1: Nein, nicht unbedingt. Sprachforscher aus Berlin und Bielefeld sagen, Höflichkeit zeigt sich nicht nur in klassischen Formeln.
0: Das heißt also, wenn ich das richtig interpretiere, auch ohne Bitte kann ein Bitte höflich klingen, oder?
1: Genau, Jüngere sagen oft eher vielleicht statt Bitte. Also zum Beispiel, kannst du mir das vielleicht erklären?
0: Ja, das kenn ich, ja.
1: Das wirkt weicher, auch ohne Bitte.
0: Und auch das Duzen ist ja nicht automatisch unhöflich, ne?
1: Richtig. Also entscheidend ist, wie es beim Gegenüber ankommt. Höflichkeit verändert sich eben mit der Sprache und mit den Generationen.
0: Ja, wie man in den Wald hineinruft, ne? So ist es letztendlich. Aber kein Verfall der guten Manieren wollen wir an dieser Stelle vielleicht mal feststellen, sondern ganz einfach vielleicht nur neue Töne. Wie halten Sie das mit Duzen und mit dem Siezen? Oder ist Ihnen das tatsächlich aufgefallen? In manchen Situationen weniger Bitte und Danke von den Jüngeren. Kommt das an oder nicht? Schicken Sie uns ganz einfach mal eine WhatsApp-Sprachnachricht unter der 0173 300 300 und die 3, wie Sie das so heutzutage empfinden. Ich danke übrigens für diese Einordnung, liebe Andrea, ja?
1: Sehr gerne.
0: Höflichkeit muss sein.

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0: komme jetzt auch damit mal wach an diesem Montagmorgen über Klassikradio. Herr der Ringe, Teil 1, beste Filmmusik von Howard Shore. Und davor haben wir dieser Rabant gehört von Händel. Es ist 7.17 Uhr, ist Ihnen auch aufgefallen, ne? Manchmal gibt es ja Fußballabende, da wartet man 90 Minuten auf das große Ja und dann kommt es einfach nicht. Also Deutschland gestern in Thessaloniki gegen Griechenland 0:0. Naja, also keine Tore, das wissen wir, kein großer Jubel. Und Jürgen Klopp, ja, der wirkte hinterher trotzdem erstaunlich zufrieden, ne? Weil er offenbar Dinge gesehen hat, die ihm wichtiger waren als so ein nacktes Ergebnis.
1: Wir haben ein geiles Spiel gemacht, gegen einen guten Gegner. Aber wir haben sie bearbeitet und bespielt in der ersten Halbzeit, wie ich niemals für möglich gehalten hätte, dass das nach einer Woche möglich ist.
0: Da habe ich mir gedacht, ja, das ist wahrscheinlich so dieser Trainerblick, ne? Also wir Zuschauer, wir denken, Jürgen, so ein kleines Tor hätte schon gereicht, aber vielleicht gehört das ja auch irgendwie, habe ich mir gedacht, zu einem Neuanfang. So ein Ballett ist schon erkennbar, aber bis zum Spitzenballett, da braucht es ganz einfach noch. Wir merken es, Klopp bleibt auf jeden Fall positiv und das machen wir heute am Montag doch ganz einfach auch. Jetzt mit der Musik von Carl Jenkins hier bei Klassikradio, das Palladio und davor der slawische Tanz Nummer 2 von Antonín Dvořák. Schönen guten Morgen.

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12: Guten Morgen, ich hoffe, Sie hatten ein schönes, entspanntes, langes Wochenende. Ja, rund um den Tag der Deutschen Einheit. Was haben Sie gemacht? Ich hoffe, das Maximale an Erholung. Und eines weiß ich, unsere Spitzenpolitiker, die haben gesungen. Ja. Die haben plötzlich zum Tag der Deutschen Einheit Udo Jürgens gesungen. Und zwar gemeinsam. Das müssen wir uns anhören. Aber keine Angst, davor gibt es keinen Schlager. Nein, nein, wir bleiben bei dem, was wir richtig gut können. Zum Beispiel Franz Schubert mit seiner 5. Und hier kommt Tommaso Albinoni und sein herrliches Oboenkonzert.
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0: die perfekte Symphonie für diesen Montagmorgen und der Tag kann beginnen. Symphonie Nummer 5, der erste Satz von Franz Schubert hier bei Klassikradio. Guten Morgen, 20 vor 8. Es gibt heute Morgen auf Instagram Bilder von den Einheitsfeiern in Bremen zum Beispiel. Also bei denen dachte ich ganz kurz, ist das noch Politik oder ist das die Probe für eine U50-Coverband? Also Bremens Bürgermeister Andreas Bovenschulte, der griff da zur Gitarre. Um ihn herum Ministerpräsidentinnen, Ministerpräsidenten und sogar Bundestagspräsidentin Julia Klöckner macht mit. Und was singt diese ziemlich hochkarätig besetzte Truppe? Hören Sie selbst.
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0: ja, ja, da wird gesungen, geschunkelt, getanzt zum Tag der Deutschen Einheit. Für ein paar Minuten sind Koalitionen, Parteigrenzen da ziemlich scheinbar egal. Und ich finde, das hat auch was. Also wenn Politik schon mal nicht immer im gleichen Takt läuft, kann sie wenigstens ab und zu mal so im gleichen Takt singen, finde ich. Und Udo Jürgens hätte wahrscheinlich seine große Freude dran gehabt. Wobei ich jetzt schon gespannt bin, wer beim nächsten Einheitsfest den Mut dann hat, aber bitte mit Sahne zu singen. Das können wir ja abwarten. Jetzt kommt erstmal Beethoven mit Hymne an die Nacht.

nämlich das Visitate aus Tosca von Puccini hier bei Klassikradio. Schönen guten Morgen. In 12 Minuten wird es 8, dann unsere Nachrichten, damit Sie wissen, was Sie heute Morgen auch wissen sollten. Aber vorher muss ich Ihnen noch etwas mitgeben. Kennen Sie das? Man denkt, ach, dafür habe ich noch eine Zeit und plötzlich ist die Woche rum. Und genau deshalb, wenn Sie bei unserer Hall of Fame noch mitbestimmen wollen, jetzt wird es langsam wirklich ernst. Also am kommenden Wochenende spielen wir dann Ihre Top 300 hier bei Klassikradio, gewählt von Ihnen, Deutschland, Österreich, der Schweiz. Also die beste Klassik, große Filmmusik, New Classic, da ist wirklich alles dabei. Und demnach bin ich sehr, sehr gespannt, wer am Ende das Rennen macht. Macht's die Klassik, Filmmusik, macht's New Classic. Ja, ist richtig spannend. Also bis Donnerstag können Sie noch abstimmen. Machen Sie mit, sonst sitzen Sie am Wochenende da und sagen, warum ist denn mein Lieblingsstück nicht weiter vorne? Und ich muss Ihnen dann sagen, na, Sie haben ja auch nicht gestimmt. Also abstimmen online hier bei Klassikradio. Vielleicht ist das ja auch Ihr Favorit. John Lunn und Downton Abbey.

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13: Im Studio Silas Quiring. Guten Morgen. Auf unsere Hilfe könnt ihr weiter zählen. Das hat Kanzler Merz den Ukrainern bei einem Überraschungsbesuch in Kiew versprochen. Dabei versprach er über 1 Milliarde Euro für Ausgaben im militärischen Bereich, aber auch für die Infrastruktur und Energie im Land. Er sagte vor Ort:
14: Wir tun das nicht nur, um die territoriale Integrität der Ukraine zu schützen. Wir tun das zutiefst im eigenen Interesse. Denn es geht um Europas Sicherheit.
13: Unterdessen hat Präsident Selenskyj neue Friedensverhandlungen angekündigt. Noch diesen Monat wollen die Ukraine, Russland und die USA wieder Dreiergespräche führen. Justizministerin Hubig will Opfer häuslicher Gewalt dabei unterstützen, leichter aus gemeinsamen Mietverträgen mit Schlägern rauszukommen. Ein entsprechender Gesetzentwurf liegt den Funke-Zeitungen vor. Die Kosten nach einem Auszug etwa für die weitere Miete oder Schäden an der Wohnung sollen dann vom Täter getragen werden. Nach dem Terrorverdacht an einem britischen Militärstützpunkt sind die USA offenbar vorsichtig geworden. Washington hat alle in Fairford stationierten Kampfjets abgezogen. Vor gut einer Woche waren dort 5 Männer festgenommen worden, die wohl einen Anschlag geplant haben sollen. Und das Wetter: nach Nebel und ein paar Schauern in den Alpen lockert es heute überall auf. Es zeigt sich viel Sonne, nur im Norden bleibt es zeitweise stärker bewölkt, meist bleibt es aber trotzdem trocken. Dazu wird es mit 17 bis 24 Grad spätsommerlich warm.
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15: Schönen guten Morgen, geht rein in die neue Woche. Willkommen im Montag, 5. Oktober. Und ja, vielleicht sind Sie heute schon unterwegs und jemand hat sie sozusagen vorbeigewinkt mit dem Auto, hat ihnen Vorfahrt gewährt oder jemand hat ihnen schon die Tür aufgehalten. Das ist heute Morgen so unser Thema. So nach dem Motto, ui, der ist aber heute höflich. Oder sie sagen, oh bitte, danke, hätte jetzt an dieser Stelle auch nicht geschadet beim Einkaufen. Wie höflich sind wir miteinander im Alltag? Es gibt da eine neue, interessante, aktuelle Studie. Liefert uns gleich ein paar Antworten. Werden wir gleich mal drüber reden. Aber jetzt genießen wir erstmal Vorfahrt bitte für Georg Philipp Telemann und sein Trompetenkonzert. So nach dem Motto, ui, der ist aber heute höflich. Oder sie sagen, oh, bitte, danke, hätte jetzt an dieser Stelle auch nicht geschadet beim Einkaufen. Wie höflich sind wir miteinander im Alltag? Es gibt da eine neue, interessante, aktuelle Studie. Liefert uns gleich ein paar Antworten. Werden wir gleich mal drüber reden.

0: Schönen guten Morgen mit dem Trompetenkonzert. Der erste Satz von Georg Philipp Telemann hier bei Klassik Radio. Es ist 8.12 Uhr. Es gibt da eine neue Studie. Wir haben schon letzte Stunde drüber geredet, über Höflichkeit. Ist die Höflichkeit noch angesagt, ja oder nein? Sie sagt so ungefähr, ne, es ist immer ganz wichtig, wie man in den Wald hineinruft. Also wie man etwas formuliert und nicht, was man sagt oder was man vielleicht nicht sagt. Aber eine Frage ist immer für mich ganz entscheidend, du oder sie. Ne? Früher war die Sache ja ziemlich klar. Neuer Arbeitsplatz, neuer Chef. Erstmal wurde gesiezt. Heute kommen sie manchen Unternehmen rein, bevor sie überhaupt wissen, wo die Kaffeemaschine steht, und schon haben sie per Du die Geschäftsführung vor sich. Und ich persönlich finde, das kann natürlich eine Nähe schaffen, aber einem kann auch einen sehr angenehmen Respekt einbringen, wenn man mal erstmal beim Sie bleibt. Das ist auch so eine klare Grenze, und deshalb wollten wir von Ihnen heute Morgen mal wissen, wie halten Sie das eigentlich, duzen oder siezen?
1: Duzen, weil alles ein bisschen unkomplizierter ist bei uns.
2: Duzen. Es fühlt sich halt mehr auf Augenhöhe an.
3: Wir siezen uns auf der Arbeit. Die Chefin möchte das so.
4: Wir duzen uns. Ich arbeite in einem großen Fitnesscenter und da duzt man sich.
5: Da ich Kindertanz unterrichte, duzen wir uns. Aber mit den Erwachsenen meistens auch.
0: Interessant, ne? Und jetzt würde mich natürlich auch heute Morgen hier bei Klassik gerade Ihre Meinung so ein bisschen interessieren. Was empfinden Sie als angenehm? Wo ziehen Sie klare Grenzen? Oder soll ich sagen, wo ziehst du klare Grenzen? Ich weiß es ja nicht, wie so Ihre Einstellung ist. Also Sie können gerne eine WhatsApp-Sprachnachricht an mich senden. Eine Nachricht generell an die 0173 300 300 und die 3. Bin da gespannt, ob wir uns bei diesem Thema am Ende alle gemeinsam so ein bisschen einig sind. Oder sollte ich besser sagen, ob Sie sich einig sind. Wir warten das mal ab. Jetzt beste Filmmusik hier von Elton John und der König der Löwen.

Montagmorgen mit den Klängen von Alexander Borodin. Das war Reverie. In 10 Minuten wird es 8:30. Naja, jeder hat ja mal was liegen lassen. Haben Sie schon mal auf einer Feier vielleicht was liegen lassen? Schlüssel, Jacke, vielleicht sogar Handy. Ah, da sind Sie Anfänger. Also das Oktoberfest ist ja zu Ende gegangen am Wochenende. Resümee, über 7 Millionen Besucher, über 6 Millionen Maß Bier und dazu fast jeden Tag Sonne. Also richtig Glück gehabt mit dem Wetter. Aber die schönsten Geschichten erzählt man ja am Ende immer im Fundbüro beim Oktoberfest. Also gefunden wurde unter anderem ein Gebiss und ein Bildband über Tibet. Also beim Gebiss, da denke ich, das dürfte spätestens beim nächsten Frühstück am nächsten Tag aufgefallen sein. Aber Tibet-Bildband auf der Wiesn, na vielleicht hat da jemand nach dem Festzelt, nach Achterbahn, Maßbier Nummer 3, nur noch einen Gedanken. Ich muss hier raus, ganz weit weg, Himalaya wäre gut. Und so endet wahrscheinlich die Wiesn 2026 dann für mich auch mit 2 ganz großen Fragen. Wo sind meine Zähne und wer hat eigentlich mein Tibet-Buch? Also ich sage dazu nur München, das war's. Bis zur nächsten Mass. Und tibetische Entspannung, die hätte ich jetzt für Sie auch hier bei Klassik Radio am Morgen. Nämlich die New Classics und River Flows in You.

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13: Ja, das dürfen wir nicht vergessen. Heute gibt es einen Anruf, den möchte man wirklich nicht verpassen. Denn heute werden die ersten Nobelpreisträger bekannt gegeben. Und irgendwo klingelt dann heute Vormittag ein Telefon. Und wer abnimmt, gehört dann plötzlich zu den berühmtesten Preisträgern der Welt. Schöne Vorstellung, oder? Und warum dieser Preis seit 125 Jahren so besonders ist, na, das schauen wir uns gleich mal an. Davor hätte ich erstmal wahre Nobelpreisträger im übertragenen Sinne der Klassik. Definitiv Mozart, seine Pariser Symphonie. Und hier kommt der große Franz Liszt und seine Romance in E-Moll.
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hat er sozusagen als Souvenir aus seiner Paris-Reise mitgenommen. Seine Paris-Sinfonie Nummer 31, der zweite Satz von Mozart hier bei Klassikradio. Guten Morgen, 20 vor 9. Heute wird wieder telefoniert in Stockholm, würde ich mal sagen. Das ist einer der wenigen Anrufen, bei dem man wirklich rangehen sollte. Also da wird nichts verkauft. Nein, nein, ganz im Gegenteil. Die neuen Nobelpreisträger werden verkündet. Und diese Auszeichnung gibt es ja inzwischen seit 125 Jahren. Die Idee dahinter von Alfred Nobel, er verfügte ja in seinem Testament, sein Vermögen solle Menschen zugutekommen, die, wie er es formulierte, naja, der Menschheit eben den größten Nutzen geleistet haben. Ein schöner Gedanke, wie ich finde, also Erfolg nicht daran zu messen, wie berühmt oder reich jemand geworden ist, sondern daran, ja, was von seiner Arbeit für andere dann tatsächlich übrig geblieben ist. Seit 1901 werden so die Menschen wie Marie Curie oder Albert Einstein ausgezeichnet. Und ich finde, das ist das Spannende. Die endgültige Entscheidung fällt traditionell tatsächlich erst am Morgen der jeweiligen Bekanntgabe. Also heute an diesem 5. Oktober, heute Entscheidung, und dann klingelt bei jemandem das Telefon, ein Anruf, und plötzlich steht da der eigene Name neben Einstein und Curie. Also ich finde das eine wunderschöne Vorstellung. Heute die Nobelpreisträger für Physik und Medizin. Wir sind gespannt, wir werden es hören hier bei Klassik.

0: wunderschön interpretiert von Mary Pariah, das Klavierkonzert Nummer 4 von Johann Sebastian Bach. Ja, kommen Sie gut rein in diese neue Woche, in diesem Montag, heute 5. Oktober. Und wir haben eine interessante Diskussion hier bei Klassik Radio schon seit heute Morgen um 7 Uhr. Jüngere Menschen, sind die wirklich unhöflicher heutzutage? Es gibt da nämlich eine neue Studie, rund 3000 Befragte Deutschland, Österreich, Schweiz, also im gesamten Klassik Radio Land, ist der Frage nachgegangen, höflich oder nicht höflich. Und das Ergebnis, das überrascht. Also die Sprachforscher, die sagen, nicht unbedingt unhöflich. Höflichkeit zeigt sich ja nicht in den klassischen Formeln. Jüngere sagen öfters zum Beispiel vielleicht statt bitte. Also kannst du mir vielleicht das erklären? Und das wirkt dann genauso freundlich, wie ich finde. Auch das Duzen ist nicht automatisch respektlos. Entscheidend ist ja, wie es beim Gegenüber ankommt. Und dazu habe ich eine interessante Nachricht bekommen von einem Klassik-Radio-Hörer.
1: Einen wunderschönen guten Morgen. Hier spricht eine Lehrkraft aus Rheinland-Pfalz. Das Sie ist meiner Erfahrung nach kein verstaubtes Relikt, sondern ein unverzichtbares Werkzeug zur Regelung eines adäquaten Verhältnisses zwischen professioneller Nähe und gesunder Distanz. Kinder dürfen und müssen bereits früh lernen, dass man ausschließlich Eltern, Verwandte und Freunde und im Kindsalter Gleichaltrige mit Du anspricht, nicht aber die alte Frau auf der Straße oder den Lehrer im Klassenzimmer.
0: Ja, das ist ziemlich eindeutig. Das Lehrer-Schüler-Verhältnis auch, ist ja auch nochmal so eine ganz eigene Hausnummer aus meiner Erfahrung. Dann Hörerin Maria Mette aus Greiz in der Nähe von Neuss, Nordrhein-Westfalen. Wie sind da so Ihre Erfahrungen? Erzählen Sie mal ganz kurz.
2: Ich bin Kita-Leiterin und bei uns in der Einrichtung, da duzen uns die Kinder und wir Kollegen uns auch untereinander. Aber bei den Eltern, da bleiben wir beim Sie.
0: Siehste mal. Und wie halten Sie? Sie können nach wie vor gerne mich erreichen. Bin noch bis 12.04, also schicken Sie mir gerne WhatsApp-Sprachnachricht an die 0173 300 300 und die 3. Und jetzt kommt Dvorak mit seiner Legende Nummer 6.

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14: Im Studio Silas Quiring. Guten Morgen. Kanzler Merz fordert seine Regierung zur Geschlossenheit auf und dazu bis zum Jahresende notwendige Entscheidungen zu treffen. Gemeint sind vor allem die Reformen der Sozialsysteme und bei der Rente, er sagte im Ersten.
15: Wir müssen in der Regierung zusammenbleiben, wir müssen das Land nach vorne bringen, wir müssen die großen Chancen, die wir haben, auch gemeinsam nutzen und ich bin fest entschlossen, das zu tun. Noch einmal, weil es nicht nur für Deutschland wichtig ist, sondern weil es für die gesamte Europäische Union wichtig ist, dass wir eine stabile Bundesregierung in Berlin haben.
14: Die E-Auto-Prämie hat die Erwartungen von Umweltminister Schneider weit übertroffen. Seit Mai haben schon über 100.000 Antragsteller Geld bekommen. Schneider sagte der Bild-Zeitung, jedes zusätzliche Elektroauto mache Deutschland unabhängiger von teuren Ölimporten und internationalen Konflikten. Der Kampf ums Präsidentenamt zwischen links und rechts geht in Brasilien in die Stichwahl. Der rechtsgerichtete Sohn vom unter Hausarrest stehenden Ex-Präsidenten Bolsonaro hat bei der Wahl zwar die meisten Stimmen geholt, aber keine absolute Mehrheit. Der linksgerichtete Amtsinhaber Lula kam auf rund 45%.
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16: Ich sag's Ihnen ja, also der Montag ist manchmal besser als sein Ruf und erst recht, wenn wir ihm da hier bei Klassik Radio die richtige Musik mitgeben. In dieser halben Stunde nämlich von Ihnen gewählt die Hall of Fame, Schubert Ständchen, Leo Delib mit seinem Walzer. Und ich habe mir gedacht, weil ein Walzer am Montag offenbar nicht reicht, gibt's gleich noch einen obendrauf. Zweimal Walzer hält besser, ich sag's Ihnen. Jetzt kommt nämlich davor erstmal Johannes Brahms und sein Walzer Astor. Also ich sag's Ihnen auch an dieser Stelle nochmal, schöner kann man in die neue Woche nicht kommen. Schön, dass Sie dabei sind.
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11: Und Sie haben schon wieder alle Hände voll zu tun, also wahrscheinlich zu Hause oder in der Arbeit, je nachdem. Und bei uns natürlich auch, jetzt zählt ja wirklich jede Stimme. Nur noch bis einschließlich Donnerstag können Sie unser Hall of Fame mitbestimmen. Also überlegen Sie, welches Stück in Sachen Klassik, Filmmusik, New Classic rein darf in die Hall of Fame. Und gehen Sie ganz einfach online, da können Sie alle Ihre Favoriten wählen in Deutschland, Österreich, der Schweiz. Und da spielen wir dann alles von Platz 300 bis Platz 1 von Freitag bis zum Sonntag. Also das wird ein ganz besonderes Wochenende hier bei Klassikradio. Bis dahin hören wir jetzt nochmal einige der ganz großen Highlights der Hall of Fame, die Sie bereits schon gewählt haben. In der Vergangenheit, Dvorak ist dabei, Beethoven, Bach und Mozart startet jetzt mit seinem herrlichen Hornkonzert.
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das Lied an den Mond. Haben Sie gewählt, damals in die Hall of Fame, damals von Antonín Dvořák natürlich. Das muss ich nicht groß dazu sagen. Und das Cello hat Gautier Capuçon gespielt, ein Meister wirklich dieses Instrumentes. Naja, Sie wissen ja, große Dinge erwarten uns in dieser Woche. Sie haben noch bis Donnerstag Zeit, nochmal die aktuelle Hall of Fame zu bestimmen. Und diesmal eine ganz neue Hall of Fame, denn da geht es ja nicht nur um die Klassik, sondern es geht auch um die beste Filmmusik, die beste New Classics. Also unsere Lieblingsplaylists hier bei Klassikradio, die Sie bestimmen können. Und das ist ja auch für uns immer wichtig, weil Sie letztendlich mit Ihrem Voting in Deutschland, Österreich und der Schweiz zeigen, was Sie am liebsten hören hier bei Klassikradio. Also stimmen Sie noch bis zum Donnerstag ab und dann bereiten wir uns schon vor. Der ganz, ganz große Marathon. Am Freitag geht's los von Platz 300 bis Platz 1 dann am Sonntag. Ja, ich habe schon mal spezielle Vitamine einkaufen müssen, damit wir diesen Marathon, meine Kollegin Alexandra Berger und ich, auch richtig durchhalten werden. Und jetzt habe ich beste Streaming-Musik für Sie, nämlich Toshio Masuda und das Alone-Theme aus Naruto. Und dazu Malcolm Arnold, machen wir einen kleinen Herbstspaziergang mit dem Scottish Dance.

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13: Im Studio Silas Quiring. Guten Tag. Bundeskanzler Merz hat seine Regierung zur Geschlossenheit und einem Jahresendspurt in Sachen Reformen aufgerufen. Vor allem die Rentenreform will er auf den Weg bringen. Mehr von Tim Britztrup.
14: Er sagte im Ersten, die Vorschläge dazu liegen gut ausgearbeitet auf dem Tisch. Alle müssten ein Interesse daran haben, dass Deutschland weiter stabil regiert werde. Ganz Europa hänge von der Stabilität in Deutschland ab. Streit gibt es weiter um die sogenannte Rente mit 63, also nach 45 Beitragsjahren. SPD-Generalsekretär Klüssendorf hat im Tagesspiegel klargemacht, dass er die beibehalten will. Er sagte, es mache einen Unterschied, ob jemand lange Jahre eingezahlt hat oder eben nicht.
13: Justizministerin Hubig will Opfer häuslicher Gewalt dabei unterstützen, leichter aus gemeinsamen Mietverträgen mit Schlägern rauszukommen. Ein entsprechender Gesetzentwurf liegt den Funke-Zeitungen vor. Die Kosten nach einem Auszug etwa für die weitere Miete oder Schäden an der Wohnung sollen dann vom Täter getragen werden. Die Nobelpreiswoche startet heute mit der Kategorie Medizin. Das Nobelkomitee verkündet am Vormittag, an wen die Auszeichnung dieses Jahr geht. Morgen geht's dann weiter mit Physik, Mittwoch Chemie, Literatur am Donnerstag, dem Friedensnobelpreis am Freitag. In einer Woche folgt dann noch der für Wirtschaft.
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15: Ja,
10: schönen Vormittag. Muss ja richtig aufpassen, ob ich sie heute sieze oder duze. Ja, wir beschäftigen uns ja heute mit dieser Frage. Teilweise hier bei Klassik Radio, wie höflich man miteinander heutzutage umgeht. Da gibt es eine neue Studie. Und ja, da muss ich aufpassen, was ich sage. Deswegen sage ich jetzt nur für uns alle. Das klingt sowieso am verbindendsten. Ne? Und Jean-Philippe Rameau für uns alle jetzt mit dem Tanz der Wilden. Und dann haben wir Georges Bizet jetzt mit seiner Carmen-Suite. Daraus hören wir als erstes den dritten Satz. Und dann ein paar Hörer, die es ganz genau nehmen mit dem Du oder auch dem Sie.
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0: Tanz der Wilden von Jean-Philippe Rameau. Und damit geht es rein in die neue Woche, in diesen Montagvormittag hier bei Klassik Radio. Und das auch mit einer, wie ich finde, schönen Frage. Denn was ist höflich, was ist unhöflich heutzutage? Es gibt eine neue Studie mit rund 3000 befragt Deutschland, Österreich, Schweiz, also im Klassikradioland. Und dieser Frage gehen wir ja schon seit 7 Uhr morgens nach. Ergebnis mag vielleicht den einen oder anderen überraschen. Also die Sprachforscher sagen, nicht unbedingt sind Jugendliche unhöflich. Also sie formulieren Höflichkeit nur ein bisschen anders. Und dann muss man wahrscheinlich so ein bisschen mit der Zeit gehen. Und auch das Duzen und Siezen wird da von den Forschern so ein bisschen differenziert gesehen. Also je nach Situation kann man auch das Du ruhig mal anwenden. Und dazu hat mich auch eine WhatsApp-Sprachnachricht erreicht von Klassikradiohörer Michael aus Dresden. Und er hat diese Meinung dazu.
1: Moin, ich habe das in meiner Zeit, als ich noch Chef war, so gehalten. Ich habe mit meinen engsten Mitarbeitern das amerikanische Du gemacht. Vorname und Sie. Also zum Beispiel, Petra, würden Sie bitte mal. Das ging ganz gut. Mit dem Rest war ich immer per Sie. Das hält Distanz und das fand ich gut.
0: Auch eine Möglichkeit. Danke, beste Grüße nach Dresden. Und wenn Sie auch so ein bisschen Anwendungstipps haben in Sachen Höflichkeit, duzen, siezen, also das würde mich schon interessieren, wie Sie das so sehen, unter der 0173 300 300 und die 3. Das ist Alberto Giurioli und seine Marie.

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klingt auch irgendwie wie so ein Herbstspaziergang durchs bunte Laub. Newcastle war das von Ernest Tomlinson am Montag hier bei Klassikradio. Das wissen wir. Postkarten werden nur noch selten verschickt. Manche schicken aber nach wie vor Postkarten, manche aus Italien. Und bei Goethe fährt jetzt der Mantel sogar hin. Ja, ein schönes Spiel in Sachen, was hat er eigentlich gemacht? Eine Kopie nämlich seines Reisemantels wird ab Dezember in der Casa di Goethe in Rom ausgestellt. Finde ich sehr interessant. Genau dort, wo Goethe ja selbst während seiner berühmten Italienreise damals gewohnt hat. Und reisen konnte der Mann ja. Also es heißt, rund 40.000 Kilometer soll Goethe im Laufe seines Lebens zurückgelegt haben. Zu Fuß, zu Pferd, mit der Kutsche, also ohne Bahnkarte und ohne Meise Moor. Und von Goethe stammt ja auch der schöne Satz, die beste Bildung findet ein gescheiter Mensch auf Reisen. Ja, das hat er wirklich damals schon wörtlich genommen. Und jetzt scheinbar reist auch sein Mantel noch ein bisschen weiter, eben dorthin nach Italien, wo er sich so wohl gefühlt hat. Also ich denke mal, das ist ganz im Sinne von Goethe.

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6: Ich hoffe, Sie sind gut schon mal gelandet in der neuen Woche. Es gibt ja Begegnungen in der Musikgeschichte, bei denen man im Nachhinein denkt, ja, das hätte eigentlich ein ganz großer Abend werden müssen. Auch an dem heutigen Tag, diesem 5. Oktober, Gustav Mahler hörte da zum ersten Mal Puccinis La Bohème. Naja, sagen wir mal so, Liebe auf den ersten Ton war es nicht, aber die ganze Geschichte habe ich gleich für Sie. Und die hören wir nach Ludwig van Beethoven, seine Pastorale. Und wir lassen uns tragen jetzt in den Vormittag auf Flügel des Gesanges von Felix Mendelssohn-Bartholdy.
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erste Satz aus seiner Pastoralen von Ludwig van Beethoven. Ich liebe ja Geschichten über große Komponisten, bei denen man dann plötzlich merkt, ja, das waren eben auch nur Menschen. Heute 5. Oktober, damals 1897 in Wien. Gustav Mahler hatte dann Abend frei und ging in die Oper, allerdings nicht in seine Hofoper, sondern zur Konkurrenz ins Theater an Wien. Und dort lief Puccinis La Bohème. Und Puccini war auch selbst im Haus. Und jetzt muss man wissen, Mahler war nicht gerade der größte Puccini-Fan. Also ihm war die Musik zu gefühlvoll, zu üppig. Er spottete mal über einen Flickenteppich und sprach auch vom Gebimmelbammel. Naja, und dann sitzt Mahler also in La Bohème. Er grinst, dann kichert er und es ist überliefert, dass er irgendwann mal laut gelacht hat. Ausgerechnet bei La Bohème, eine Oper, bei der der Rest des Publikums eher zum Taschentuch greift. Puccini war natürlich entsprechend sauer, aber der Puccini, der blieb trotzdem hartnäckig. 6 Jahre später schaffte es nämlich La Bohème tatsächlich in Mahlers Hofoper gespielt zu werden. Also vielleicht, so in meinen Augen, die eleganteste Form der Revanche, nicht streiten, einfach dafür sorgen, dass die eigene Musik am Ende doch gespielt wird. Und heute wissen wir ohnehin, wer in dieser Geschichte ja das letzte Wort hatte. La Bohème wird nach wie vor gespielt. Auch hier bei Klassikradio hören wir jetzt das Sono Andati.

0: Schöner Herbstvormittag mit seinen Klängen, Benedetto Platti und das Concerto Grosso Nummer 10. Der zweite Satz hier bei Klassik Radio. Ja, gut eine Woche, da werde ich dann irgendwann mal die Koffer packen.
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9: Im Studio Silas Quiring. Guten Tag. BND-Chef Jäger sieht in Russland die größte Gefahr für Deutschland. Er sagte bei der Befragung der deutschen Geheimdienstchefs im Bundestag, von keinem anderen Land geht aktuell eine so direkte, umfassende und konkrete Bedrohung gegen Deutschland aus. Weiter sagte er:
10: Die Konfrontation, in der wir mit Russland stehen, hat eine neue, gefährlichere Qualität. Deutschland ist in Gefahr, in einen gewaltsamen Konflikt mit Russland zu geraten. Der Anschlagsversuch von Leipzig ist nur ein Beispiel dafür.
9: Kanzler Merz fordert seine Regierung zur Geschlossenheit auf und dazu bis zum Jahresende notwendige Entscheidungen zu treffen. Gemeint sind vor allem die Reformen der Sozialsysteme und bei der Rente. Er sagte im Ersten, ganz Europa hänge von der Stabilität in Deutschland ab. Spaniens Regierungschef Sanchez hat vorgezogene Neuwahlen für Ende nächsten Monats angekündigt. Aktuell gibt es in Spanien eine Minderheitsregierung. Viele Reformen wurden zuletzt blockiert. Unter anderem sind letzte Maßnahmen gegen Wohnungsnot gescheitert. Das hatte in Spanien zu Massenprotesten geführt.
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11: Ja, ist noch eine Frage jetzt am Wochenende, beziehungsweise nach dem Wochenende. Was haben wir noch auf der hohen Kante? Neuer Monat hat begonnen. Luxus oder Schnäppchen? Ja, manchmal bekommt man sogar beides. Ich weiß natürlich was Sie gerade auf der hohen Kante haben, aber vielleicht möchten Sie bei einer besonderen Auktion mitbieten. Was da unterm Hammer kommt, das verrate ich gleich. Bisschen Spannung muss sein. Und bis dahin haben wir unbezahlbare Klassik, nämlich schönste Musik jetzt von Joseph Haydn und von Robert Schumann. Hier gleich mal seine wunderschöne Traumerei aus seinen Kinderszenen.
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Das war per Paukenschlag, dritte Satz von seiner Sinfonie Nummer 94 von Joseph Haydn hier bei Klassikradio. Weiß ja nicht, wer schon immer mal vom Lamborghini geträumt hat, aufgepasst, dass die Justiz in Baden-Württemberg macht Ende Oktober im Stuttgarter Benz-Museum etwas, was noch nie so stattgefunden hat. Sie versteigert gleich 4 Lamborghini, also Supersportwagen aus der Asservatenkammer. Fast neu, Startpreis 380.000 Euro, muss man natürlich auch erstmal auf dem Konto haben, aber ist letztendlich ein Schnäppchenpreis, denn diese Autos sind nie gefahren worden. Und dazu gibt es Porsche, Audi, Harley und das zum Einstiegspreis von 4.000 Euro und dazu noch ein paar schicke Uhren. Woher diese PS-Protze stammen, das verrät die Justiz nicht, aber

ein bisschen Krypto-Krimi soll wohl auch mit im Spiel sein. Aber wer schon immer mal ein bisschen mehr Luxus haben wollte, also bei dieser Aktion geht es tatsächlich jetzt zum Schnäppchenpreis. Und das ist das Pur di Miro von Claudio Monteverdi hier bei Klassikradio.

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0: Ja, noch haben wir Vormittag hier bei Klassik Radio, aber später geht es dann nach Hause, Mittagszeit, und ein besonderer Gruß geht dann ins Klassik Radio Land an alle Lehrerinnen und Lehrer, denn heute am Montag, dem 5. Oktober, ist Weltlehrertag. Hätten wir beinahe vergessen. Also, was die so alles mitmachen, egal ob mit den großen, mit den kleinen Schülern. Ich habe immer vor den Lehrern und Lehrerinnen totalen Respekt. Und jeder von uns hatte ja so eine Lieblingslehrerin oder Lehrerin und oder auch mal einen, der nicht so beliebt gewesen ist. Und ich habe jetzt mal eine Klassik Radiohörerin, die erinnert sich auch ganz gerne zurück an einen Lehrer. Das ist nämlich Klassik Radiohörerin Carmen. Erzählen Sie mal.
1: Ja, hallo, hier ist die Carmen aus München. Ja, tatsächlich gibt es einen Lehrer, an den ich mich immer noch total gern erinnere und der wirklich dafür gesorgt hat, dass ich eine Schönschrift habe. Ja, ich war da in der 9. Klasse und dann hat er mir immer eine Note abgezogen bei meinen Aufsätzen und bei meinen Zusammenfassungen. Und dann habe ich irgendwann mich beschwert bei ihm und gesagt, warum er das macht. Und dann hat er gesagt, ja, du kannst das schöner schreiben, das weiß ich. Da musst du nur dran arbeiten, dann kriegst du auch bessere Noten. Und dann habe ich mich zu Hause hingesetzt und geübt. Und dann habe ich bessere Noten bekommen. Also den Lehrer, den habe ich echt total gemocht.
0: Okay, wer war das jetzt?
1: Und das finde ich richtig klasse. Und das war der Herr Heckel aus Rothenburg ob der Tauber. Und den grüße ich jetzt mal hiermit. Einen schönen Tag euch. Danke für die schöne Musik. Ciao.
0: Erinnert mich auch an meinen Mathematiklehrer. Ganz hieß der, glaube ich, ja. Und der sagte da auch, Ordner. Der Gedanke war gut, aber die Ausführung. Ich danke ihm auch im Nachhinein nochmal, dass ich dann doch auch irgendwann mal zum Gedanken und zur Ordnung zurückgefunden habe. Ihr Lieblingslehrer oder Ihre Lieblingslehrerin gerne per WhatsApp-Sprachnachricht an die 0173 300 300 und die 3. Das ist Peter Warlock mit der Capriel Suite.

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13: Jetzt geht's langsam Richtung Mittagspause. Ich hoffe, Sie haben da ein bisschen Zeit, auch wieder ein bisschen zu verschnaufen. Gerade am Wochenanfang, da muss man ja seine Kräfte noch ein bisschen einteilen. Dauert noch ein bisschen länger diese Woche. Aber die hat dann absolute Highlights, unter anderem natürlich unser extra langes Hall of Fame Wochenende. Dann die 300 Besten, die Sie gewählt haben. In dieser halben Stunde werden wir noch darüber reden. Aber jetzt erstmal Luft holen mit dem Intermezzo aus Cavalleria Rusticana. Und hier kommt La Poutin, der vierte Satz von Georg Philipp Telemann.
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0: bleibt für immer im Ohr. Cavalleria Rusticana, das Intermezzo. Gerade hier am Vormittag gehört bei Klassik Radio. Und wir haben heute Morgen ja schon festgestellt, Höflichkeit klingt ganz einfach. Bitte, danke, ein bisschen Respekt. Und trotzdem gehen die Meinungen manchmal so ein bisschen auseinander, auch gerade was das Duzen und was das Siezen anbetrifft. Wie ist denn das bei Ihnen?
1: Hallo, hier ist der Thomas aus Slowenien. Bin in den 70ern aufgewachsen und ich fand es damals schon total schräg, dass wir als Kinder sogar die Erwachsenen siezen mussten. Ich denke, im Zuge der Entwicklung unserer Gesellschaft ist es heute durchaus möglich, mit dem Du anzufangen, und Respekt kann ich mir auf eine andere Art und Weise verschaffen.
0: Ja, da haben Sie sicherlich recht, Tom. Und am Morgen hat mich auch Klassikradiohörer Steffen aus Bad Urach in der Schwäbischen Alb erreicht.
2: Ja, einen schönen guten Morgen, Herr Orner. Ja, was das anbetrifft, bin ich etwas oldschool. Also ich sieze auf jeden Fall. Aber wenn man sich dann sympathisch ist, geht es auch zum Du über. In meiner Arbeitswelt geht es praktisch bis hoch zum Chef mit Du. Aber so hier, auch auf dem Campingplatz, ist es bei den meisten Du. Wobei der Chef und die Chefin, ganz klar, sind wir beim Sie.
0: Dann ist das doch eingeteilt und wir können es weiterhin austauschen. Auch bei Alexandra Berger, dann später im Nachmittag können Sie gerne anrufen. 0173 300 300 und die 3, unsere WhatsApp-Sprachnachricht, jederzeit. Und jetzt kommt für Sie Johann Halversen mit dem Chant de la Veslemoy. Und davor die Sinfonie D-Dur, der zweite Satz von Johann Baptist van Hall.

Der Chantedler Wesslemoy war das von Johann Halversen. Wir sind in der neuen Woche. Ich hoffe, wir sind schon längst angekommen an diesem Montag. Und kennen Sie das? Da denkt man, ach, dafür habe ich jetzt noch Zeit. Ist ja erst Anfang der Woche. Ach, da habe ich ja noch. Und plötzlich, zack, ist die Woche rum. Genau deshalb, wenn Sie bei unserer Hall of Fame noch mitbestimmen wollen, jetzt wird es wirklich langsam ernst, denn am kommenden Wochenende, da spielen wir Ihre Top 300, gewählt von Ihnen, Deutschland, Österreich, der Schweiz, die beste Klassik, größte Filmmusik, New Classic. Da ist wirklich alles dabei. Unser ganzes Programm, unsere besten Playlists. Also ich bin wirklich gespannt, wer da am Ende das Rennen macht. Bis zum Donnerstag, ja, da können Sie noch abstimmen. Also ich schlage Ihnen vor, machen Sie mit, sonst sitzen Sie am Wochenende da und sagen, wo ist denn mein Lieblingsstück? Wo ist es denn? Und dann muss ich Ihnen sagen, ja, Pech gehabt, Sie haben nicht abgestimmt. Also gehen Sie online rein, stimmen Sie ab und wir haben noch viele, viele Favoriten, für die Sie abstimmen können. Und dann bin ich sehr gespannt, wie gesagt, wer da ganz vorne landen wird. Und ich habe jetzt noch Bach für Sie und Francis Lay mit schönster Filmmusik. Love Story. Und Ihnen noch einen schönen Tag. Wir können es morgen wieder hören. Bin ich wieder ab 7 für Sie da.

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12: Im Studio Silas Quiring. Guten Tag. 2 Deutsche werden dieses Jahr mit dem Medizin-Nobelpreis ausgezeichnet. Peter Hegemann und Georg Nagel teilen sich den Preis mit dem US-Forscher Carl Dieseroth. Sie haben laut Jury den Grundstein für eine neue Ära in der Neurowissenschaft gelegt, um das Gehirn besser zu verstehen und Krankheiten zu heilen. Russland führt einen Schattenkrieg mit uns. Das hat der Chef des Bundesnachrichtendienstes Martin Jäger bei einer Befragung im Bundestag gesagt. Moskaus Ziel sei es, Europas politische Unterstützung für die Ukraine zu brechen. Deutschland sei in Gefahr, in einen gewaltsamen Konflikt mit Russland zu geraten.
13: Von keinem anderen Land geht aktuell eine so direkte, umfassende und konkrete Bedrohung gegen Deutschland aus. Nicht wir haben diese Konfrontation gesucht. Russland drängt sie uns auf, sieht in uns einen Hauptgegner.
12: Die Linke zieht gegen Wirtschaftsministerin Reiche vor das Bundesverfassungsgericht. Wie das Redaktionsnetzwerk Deutschland berichtet, geht es dabei um Äußerungen Reiches auf dem offiziellen Instagram-Kanal des Ministeriums. Sie hatte dort gepostet: Antisemitismus und Enteignung gefährden Deutschland und die Wirtschaft.
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14: Ihre Lieblingsmelodien eine Stunde lang, von 12 bis 1 jeden Tag, das ist die Klassik-Radio-Wunschmusik. Und der nächste Musikwunsch, der kommt aus Nürnberg von Christine Fried. Sie hängt dem Wochenende noch ein bisschen nach, da hatte sie nämlich eine großartige Geburtstagsfeier mit ihren Liebsten. Und um dieses Wohlgefühl nochmal abrufen zu können, möchte sie Bach und Gounods Ave Maria hören. Frau Fried, bekommen Sie gleich nach einem Wunsch aus Oldenburg von Matthias Eichel. Er hat sich entschieden für Arthur Sullivans Sturm. Hier ist das Vorspiel vom dritten Akt.
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0: Das ist Musik, die uns ein Lächeln ins Gesicht zaubert. Miss Melanie von Ronald Binch. Ein Wunsch von Silke Grünewald aus Stuttgart. Hier in der Klassikradio Wunschmusik. Ihre Lieblingsstücke. Jeden Tag eine Stunde lang von 12 bis 1. Online angemeldet bei Klassikradio hat sich auch Stefan Marschik aus Dresden. Herr Marschik, Sie möchten Musik aus Sindbad, der Herr der sieben Meere hören. Diese Animationsserie, die habe ich auch geliebt früher.
1: Da gibt es auch mehrfache Verfilmungen. Das ist ja noch alte Zeichentrickfilmzeit, sag ich mal.
0: Und die Musik, die kommt ja von einem ganz, ganz Großen, von Harry Gregson Williams. Was gefällt Ihnen ganz besonders daran?
1: Die Spannungsbögen, die in der Musik vorkommen, ja, märchenhaft, mysteriöse, so ein bisschen halt das typische Morgenland, was dann mit vorkommt. Also es ist einfach, ja, märchenhaft, die Musik.
0: Wir machen jetzt einen kleinen Abstecher in den Orient zu Tausend und eine Nacht. Herr Marschik, hier kommt Ihr Musikwunsch. Let the Games Begin aus Sindbad, der Herr der sieben Meere. Hier in der Klassikradio Wunschmusik.

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11: Die erste Mittagspause der Woche genießen wir mit Ihren Lieblingsmelodien. Einfach drauf loswünschen, online bei Klassikradio. Jan Herzog aus Erfurt hat geschrieben, ich brauche was gegen den Montagsblues, nämlich Rachel Portman mit ihrer Musik aus dem Film Gotteswerk und Teufelsbeitrag. Herr Herzog, habe ich gleich für Sie. Nach einem Wunsch aus dem hohen Norden, aus Flensburg, Anke Frick wünscht sich Max Bruch mit der schottischen Fantasie.
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0: Thomas Bär aus Salzburg hat sich auch einen Salzburger gewünscht, nämlich den berühmtesten Sohn der Stadt, Mozart. Das war der vierte Satz der kleinen Nachtmusik, hier in der Klassikradio Wunschmusik. Jeden Tag von 12 bis 1 darf ich Ihre Wünsche erfüllen. Sie melden sich ganz einfach online an. So hat das auch Vanessa Averkamp aus Recklinghausen gemacht. Und Frau Averkamp, wir dürfen Ihnen heute gratulieren.
1: Ja, es ist heute was Schönes passiert. Ich habe nach 3 Jahren schwerer psychischer Krankheit wieder eine Zusage für einen Job bekommen. Den Vertrag werde ich morgen unterschreiben. Da freue ich mich sehr drüber. Und ich muss sagen, ihr habt mir in den 3 Jahren sehr geholfen mit eurer Musik, mit eurem Programm. Ihr wart beständig und ich konnte mich immer auf euch verlassen. Eure Musik bringt mich runter. Ja, sie heilt einfach.
0: Oh, das freut uns wahnsinnig, Frau Averkamp. Welchen Wunsch darf ich Ihnen erfüllen?
1: Die R von Johann Sebastian Bach. Ich lasse alles stehen und liegen, wenn dieses Lied kommt und erstarre quasi in der Schönheit dieser Vollendung, die Bach da einfach geschaffen hat. Und ich möchte, wenn ihr das Lied spielt, das Lied euch widmen, dem lieben Klassik-Radio-Team. Wie gesagt, vielen herzlichen Dank für alles, was ihr tut.
0: Vielen, vielen Dank, Frau Averkamp. Das machen wir wirklich sehr, sehr gerne für die besten Hörerinnen und Hörer der Welt. Hier ist Bachs Air in der Klassik-Radio-Wunschmusik und wir hören uns morgen wieder ab 12 zu einer neuen Ausgabe. Ich freue mich auf Sie.

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4: Im Studio Silas Quiring. Guten Tag. Zwei Deutsche werden dieses Jahr mit dem Medizin-Nobelpreis ausgezeichnet. Peter Hegemann und Georg Nagel teilen sich den Preis mit dem US-Forscher Karl Deisseroth. Anne Brauer.
5: Peter Hegemann von der Berliner Humboldt-Uni und Georg Nagel von der Universität Würzburg haben in einer Alge ein ganz besonderes Protein entdeckt, das ihr US-Kollege dann in einen Schalter für Nervenzellen umgewandelt hat, den man quasi mit Licht an- und ausknipsen kann. Und damit haben sie den Grundstein für eine neue Ära in der Neurowissenschaft gelegt, sagt die Jury. Denn so kann man die Vorgänge in unserem Gehirn viel besser verstehen und Krankheiten heilen.
4: BND-Chef Jäger sieht in Russland die größte Gefahr für Deutschland. Deutschland sei inzwischen Ziel eines russischen Schattenkriegs, etwa durch Spionage und Anschläge, so Jäger bei einer Befragung im Bundestag. Einen großen russischen Angriff auf NATO-Gebiet sieht der BND aktuell nicht. Spaniens Regierungschef Sanchez hat vorgezogene Neuwahlen für Ende nächsten Monats angekündigt. Aktuell gibt es in Spanien eine Minderheitsregierung. Viele Reformen wurden zuletzt blockiert. Unter anderem sind letzte Maßnahmen gegen Wohnungsnot gescheitert. Das hatte in Spanien zu Massenprotesten geführt.
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6: Ja, einen schönen Mittag für Sie. Vielleicht haben Sie ein Plätzchen in der Sonne erwischt. Vielerorts können wir uns heute nochmal über einen schönen Spätsommer freuen. Also bitte ausnutzen, falls es bei Ihnen dann eher schon so ein bisschen herbstlich aussieht. Hier kommen wunderbare Sommerklänge, wie ich finde, von Max Richter. Written on the Sky gibt's gleich. Und wir starten mit der Streicherserenade in C-Dur von Tschaikowski.
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Das war Bachs Violinkonzert in E-Dur, daraus der erste Satz hier bei uns bei Klassikradio. Schönen Montagmittag wünsche ich Ihnen. Und sollten Sie demnächst einen Kurztrip nach Hamburg planen und natürlich die Elfi besuchen, vor allem diesen traumhaften Blick über Hamburg, dann ist das ab heute nicht mehr kostenfrei wie bisher. 5 Euro für einen Blick über Hamburg, das ist ab heute der neue Preis für die Aussicht. Fast 10 Jahre lang war die Plaza ja der Elfi kostenfrei, knapp 40 Meter.

über der Stadt mit freiem Blick auf Hafen und auf Elbe. Jetzt kostet der Besuch 5 Euro, ermäßigt dann 3 Euro. Hamburg möchte damit den Kulturhaushalt entlasten. Rund 6,4 Millionen Euro sollen so jedes Jahr zusammenkommen. Aber keine Sorge, wer ein Konzert zum Beispiel in der Elbphilharmonie besucht, der darf weiterhin kostenfrei auf die Plaza. Und auch Schulklassen und Kita-Gruppen, die kommen natürlich gratis nach oben. Ich habe für Sie Musik jetzt dabei, die New Classics von Max Richter. Das ist auch schon fast Musik, mit der man dem Himmel ein bisschen näher ist. Written on the Sky.

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So klingt der Montag mit Klassik Radio, der 5. Oktober, und das war Edward Elgar und Dream Children, pure Heiterkeit für die neue Woche. Ich finde, das kann man immer gebrauchen, oder? Wenn der Chef zum Beispiel übers Wochenende wieder mal neue Ideen bekommen hat und dann heute Sie damit beauftragt hat, das Ganze wieder auch umzusetzen und Sie so fleißig dabei sind, würde ich sagen, jetzt ist Zeit für einen Break. Sie dürfen sich die nächsten 3,5 Minuten mal zurücklehnen, vielleicht anstoßen auf die Sachen, die Sie heute schon erledigt haben, vielleicht mit einem Espresso am Nachmittag oder einem Glas Wasser kann man ja ohnehin auch machen. Es gibt nämlich jetzt das Trinklied aus der Oper La Traviata mit der großartigen Musik natürlich vom großen Meister Verdi und Montserrat Caballé. Wunderschöne Klänge, einfach zum Genießen. Radio laut.

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12: Ja, kurz nach 2:30, es geht rein in den Nachmittag mit feinster Klassik fürs entspannte Arbeiten und Filmmusik vom Feinsten habe ich mit dabei, die heute 60-jähriges Jubiläum feiert. Sprechen wir drüber in gut 5 Minuten und hier ist für Sie Hayden Wood und seine Serenade to Youth.
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0: Und zwar die drei deutschen Tänze, Nummer 1 von Wolfgang Amadeus Mozart. Hier bei uns bei Klassikradio an diesem Montagnachmittag. Und ich sag mal so, der Countdown läuft. Noch haben Sie alles in der Hand, auf welchem Platz Ihr Lieblingskünstler, Ihre Lieblingskünstlerin landet.
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0: Tja, und das war wirklich die, oder ist wirklich die größte. Über 300 Künstler sind mit dabei, 300 wunderbare Musikstücke. Und das Tolle in diesem Jahr, mein Herz freut sich da wieder. Es sind die New Classics auch mit dabei, über die Sie abstimmen können. Es ist Filmmusik mit dabei und natürlich die großen Meister der Klassik. So, und am Freitag um 7 Uhr wissen wir alle, wie sich Ihre Top 300 zusammensetzt aus Filmmusik, den New Classics und der schönsten Klassik. Also noch können Sie alles entscheiden. Klicken Sie sich einfach online mal rein auf Klassikradio. Wählen Sie und stimmen Sie ab für Ihren Liebling.
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0: Und für den hier können Sie auch abstimmen. Erik Satie, Nausienne Nummer 1.

0: war das Allegro in G-Dur von Josef Fiocco hier bei Klassik Radio. An diesem Montagnachmittag, einen schönen 5. Oktober wünsche ich Ihnen, sind mit Sicherheit auch wieder einige Jubilare unter Ihnen. Herzlichen Glückwunsch von Klassik Radio und dann feiern wir auch noch heute ein ganz, ganz besonderes Stück Musikgeschichte. Denn heute vor 60 Jahren, am 5. Oktober 1966, da kam der Film in die deutschen Kinos, der monatelang lief. Er wurde mit 5 Oscars ausgezeichnet.
1: Dr. Zhivago. Ein Soundtrack, der uns in eine fremde Kultur entführt.
2: Komponist Maurice Jarre setzt in seiner Filmmusik auf das traditionelle Zupfinstrument, die Balalaika. Die folkloristischen Klänge der Laute verleihen der Musik eine authentische russische Anmutung. Das bekannteste Stück aus Dr. Zhivago ist Laras Thema. Die Melodie wurde zu einem weltweiten Hit. Sie ist bis heute ein Symbol für Romantik und für die epische Schönheit des Films.
0: Und natürlich jetzt bei uns bei Klassikradio.

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14: Im Studio Fabian Hoffmann. Guten Tag. Zwei Deutsche werden dieses Jahr mit dem Medizin-Nobelpreis ausgezeichnet. Peter Hegemann und Georg Nagel teilen sich den Preis mit dem US-Forscher Karl Deisseroth. Anne Brauer mit mehr.
15: Peter Hegemann von der Berliner Humboldt-Uni und Georg Nagel von der Universität Würzburg haben in einer Alge ein ganz besonderes Protein entdeckt, das ihr US-Kollege dann in einen Schalter für Nervenzellen umgewandelt hat, den man quasi mit Licht an- und ausknipsen kann. Und damit haben sie den Grundstein für eine neue Ära in der Neurowissenschaft gelegt, sagt die Jury. Denn so kann man die Vorgänge in unserem Gehirn viel besser verstehen und Krankheiten heilen.
14: Die E-Auto-Prämie kommt offenbar richtig gut an. Laut Umweltminister Schneider haben seit Mai schon rund 100.000 Anträge grünes Licht bekommen. Die Hälfte davon kommt von Menschen, die ein Haushaltseinkommen von höchstens 45.000 Euro haben, so Schneider in der Bild. BND-Chef Jäger sieht in Russland die größte Gefahr für Deutschland. Deutschland sei inzwischen Ziel eines russischen Schattenkriegs, etwa durch Spionage und Anschläge, so Jäger bei einer Befragung im Bundestag. Einen großen russischen Angriff auf NATO-Gebiet sieht der BND aktuell aber nicht.
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16: Kurz nach zwei, schönen Montagnachmittag wünsche ich Ihnen. Duzen oder siezen Sie? Also so im Geschäftsleben, das ist hier die Frage der Fragen an diesem Montag. Vielleicht haben Sie es heute Morgen mitbekommen bei Kollege Thomas Orner. Da gab es diese neue Studie, werden wir drüber sprechen in gut 5 Minuten nach Johann Sebastian Bach und Edward Elgar.
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0: Das Palladium in C-Dur aus dem wohltemperierten Klavier von Johann Sebastian Bach hier bei uns bei Klassikradio an diesem Montagnachmittag. Sind die Jüngeren heute eigentlich unhöflicher als früher? Die Frage des Morgens. Oder haben wir einfach andere Vorstellungen davon, was höflich ist? Genau das haben Sprachforscher jetzt untersucht mit rund 3000 Menschen aus Deutschland, Österreich und der Schweiz. Und das Ergebnis ist ziemlich spannend, und zwar beim Duzen. Da gilt, es ist nicht automatisch respektlos. Entscheidend ist, wie es beim anderen ankommt. Also du oder sie im Business, wie ist denn das bei Ihnen?
1: Ich habe mit meinen engsten Mitarbeitern das amerikanische Du gemacht. Vorname und Sie. Also zum Beispiel, Petra, würden Sie bitte mal. Das ging ganz gut. Mhm. Mit dem Rest war ich immer per Sie.
2: Ich bin Kita-Leiterin und bei uns in der Einrichtung, da duzen uns die Kinder. Aber bei den Eltern, da bleiben wir beim Sie.
3: Also ich sieze auf jeden Fall. Aber wenn man sich dann sympathisch ist, geht es auch zum Du über. In meiner Arbeitswelt geht es praktisch bis hoch zum Chef mit Du.
0: Ja, Ihre Antworten heute per Sprachnachricht, per WhatsApp an die 0173 300 300 und die 3 ist bei uns übrigens auch so bei Klassikradio. Bis zum Chef, alles per Du. Wie sehen Sie das? Pro oder Contra? Schicken Sie uns gerne mal eine Sprachnachricht, freue mich auf Ihre Antworten. Heute Nachmittag an die 0173 300 300 und die 3.

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Klassikradio am Montagnachmittag mit Johannes Brahms. Das war das Thema aus den Haydn-Variationen um 14.15 Uhr. Schönen Nachmittag wünsche ich Ihnen. Vielleicht genießen Sie auch noch so ein bisschen den Sonnenschein in dieser Woche. Es ist ja ein ganz, ganz wildes Wetter. Also heute bis Mittwoch teilweise noch relativ freundlich und dann ab Mittwoch, da wird es richtig kalt und richtig herbstlich. Vielleicht haben Sie noch ein paar Möglichkeiten, irgendwie die Sonnenstrahlen einzufangen oder zumindest sich die Sonnenstrahlen ins Herz zu holen mit Klassikradio. Ich hatte den Frühling im Angebot von Antonio Vivaldi aus seinen Jahreszeiten.

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5: Um ganz genau 3:30 einen schönen Nachmittag wünsche ich Ihnen. Duzen oder siezen Sie? Ja, Ihr Gegenüber, Ihrem Arbeitsbereich oder auch im Bekannten, gute Freundeskreis, da sind wir dann doch eher beim Du. Aber es ist die Frage der Fragen heute. Duzen oder siezen im Business? Schreiben Sie uns gerne oder schicken Sie gerne mal eine Sprachnachricht an die 0173 300 300 und die 3. Mich interessieren Ihre Meinungen und die möglichen Antworten vielleicht. Freue mich auf Ihre Antworten. Gibt's schon in 7 Minuten nach John Barry, Filmmusik aus Jenseits von Afrika und hier ist Isaac Albeniz.
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0: Wunderbare Filmmusik. Das Thema aus Jenseits von Afrika von Komponist John Barry. Musik für die Ewigkeit, wie ich finde, hier bei Klassik Radio. 14 Uhr und 38 haben wir es. Heute die Frage der Fragen. Wer darf Sie duzen oder siezen? Sprachforscher haben genau diese Sprachgewohnheit nämlich jetzt mal untersucht. Und das Entscheidende ist ja, wie es ankommt. Wir möchten von Ihnen heute wissen, mögen Sie lieber gesiezt oder gleich geduzt werden? Einfach eine Sprachnachricht schicken gerne an die 0173 300 300 und die 3.
1: Hallo, hier ist die Katja. Ich möchte es nicht. Meine Verwandten, Bekannten, lieben Freunde, die Personen, die mir sympathisch sind, duze ich natürlich gerne. Ich biete es auch mir sympathischen Leuten gern an. Alles andere erbitte ich mir und weise auch darauf hin, dass hier eine gewisse Distanz da ist. Und wer mich ungefragt duzt, wird auch von mir abgekanzelt. Reagiere ich nicht. Das möchte ich nicht.
0: Okay, vielen Dank, Katja, für Ihre Nachricht, für Ihre Sprachnachricht. Kann ich auch total verstehen. Das hat auch, finde ich, was mit Respekt zu tun. Und wenn man sich da näher kommt, dann kann man ja gerne auch das Du anbieten. Gerne genommen auch übrigens das hanseatische Du. Das ist jetzt zwar keine offizielle Sprachform, sondern meint ja meistens das Hamburger Sie, also der Vorname kombinierend mit dem höflichen Sie, zum Beispiel Martin, können Sie mir bitte mal helfen? Ich finde, das macht es auch charmant, elegant und irgendwie auch sehr höflich. Ihre Nachricht gerne zu mir ins Studio. Duzen oder siezen, was mögen Sie lieber? Gerade so im Business.

Klassiker Radio mit wunderschönen Klängen an diesem Montagnachmittag von Tschaikowski, Walz Sentimental Nummer 6. 14.47 Uhr haben wir es und schöne Grüße an alle Leseratten-Buchfans. Heute startet die Frankfurter Buchmesse, so ist richtig, und dieses Jahr mit dem Gastland Tschechien. Und heute Abend ab 18 Uhr, da wird der Deutsche Buchpreis verliehen zum Auftakt, und zwar im Kaisersaal des Frankfurter Römers. Da wird der Deutsche Buchpreis verliehen, da werden wir natürlich auch über sie auf den Laufenden halten, und am Mittwoch dann natürlich die große Buchmesse mit etlichen Neuigkeiten. Er hier war auch ein sehr, sehr belesener Komponist und ja ein Großmeister, Georg Friedrich Händel. Von ihm hören wir jetzt das Menuett aus der Oper Berenice.

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14: Im Studio Fabian Hoffmann. Guten Tag. Riesenehre für zwei deutsche Forscher. Peter Hegemann und Georg Nagel werden mit dem Medizin-Nobelpreis ausgezeichnet, zusammen mit dem US-Forscher Karl Deisseroth. Details von Anne Brauer.
15: Alles begann mit der Neugier von Peter Hegemann, schreibt die Jury. Kurzfassung, der Berliner hat zusammen mit dem Würzburger Georg Nagel ein ganz besonderes Protein auf einer Alge entdeckt, das Zellen lichtempfindlich macht. Ihr US-Kollege hat das dann quasi in einen Schalter umgewandelt, den man mit Licht an- und ausknipsen kann, so dass man ein Nervensignal auslöst. Das hilft, eins der größten Rätsel überhaupt zu lösen, nämlich wie unser Hirn funktioniert und soll es möglich machen, die verschiedensten Krankheiten zu heilen, von Parkinson bis zur Blindheit.
14: Justizministerin Hubig will Opfer häuslicher Gewalt dabei unterstützen, leichter aus gemeinsamen Mietverträgen mit Schlägern rauszukommen. Ein entsprechender Gesetzentwurf liegt den Funke-Zeitungen vor. Die Kosten nach einem Auszug etwa für die weitere Miete oder Schäden an der Wohnung sollen dann vom Täter getragen werden. Der frühere britische Prinz Andrew wehrt sich im Nachgang gegen seine spektakuläre Festnahme. Bei der Aktion im vergangenen Februar ging es um seine Kontakte zu Sexualstraftäter Epstein. Andrew hat jetzt beantragt, dass die zugrunde liegenden Durchsuchungsbeschlüsse nachträglich aufgehoben werden. Und das Wetter. Im Norden ziehen heute Nachmittag noch mehr Wolken durch. Dazu sind an der Küste einzelne Schauer möglich. In der Mitte und im Süden zeigt sich dagegen häufiger die Sonne und es bleibt meist trocken. Die Temperaturen liegen bei 17 bis 24 Grad.
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16: Und kurz nach drei, einen schönen 5. Oktober wünsche ich Ihnen, ein besonderer Tag heute, die Architekten feiern. Es ist Weltarchitekturtag, es ist Weltseifenblasentag, das finde ich schon wieder sehr, sehr spannend. Wann haben Sie denn zur letzten Seifenblase gemacht? Ich muss da lange nachdenken. Wäre aber auch wieder ein schöner Moment, mal wieder damit anzufangen. Also ab in die Drogerie und so ein Fläschchen mit Seifenblasen sich besorgen. Und in 5 Minuten, da geht es nochmal zurück in die Schulzeit und zu den Lehrerinnen. Und Lehrern.
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0: Klassikradio mit dem Rondo in D-Moll von Henry Purcell hier an diesem Montagnachmittag, heute der 5. Oktober. Heute ist unter anderem Weltlehrertag. Also der perfekte Moment einmal, um auch Danke zu sagen an all die Menschen, die uns Lesen, Schreiben und Rechnen beigebracht haben und natürlich ganz nebenbei auch Geduld, also zumindest theoretisch. Vielleicht erinnern Sie sich ja auch an eine Lehrerin oder einen Lehrer, der Ihnen besonders im Gedächtnis geblieben ist, wegen eines Satzes einer besonderen Stunde oder einfach, weil diese Person an Sie geglaubt hat. Ihr Dankeschön heute an Ihre Lehrer von damals per Sprachnachricht an die 0173 300 300 und die 3.
1: Hallo, mein Name ist Henny Gutmann. Ich habe auch sehr gute Erinnerungen an die Zeit, wo ich nach Deutschland kam, aus der Türkei. Hatte ich einen Herr und Frau Glatt, sie waren auch Direktor der Schule. Sie haben mich immer wieder in der deutschen Sprache geholfen. Dann haben sie immer wieder gesagt, weißt du, so wie du denkst, so sprich bitte. Er meinte, so wie ich spreche, soll ich auch schreiben, die Aufsätze. Und die beiden habe ich viel zu verdanken, dass ich die wunderschöne deutsche Sprache perfekt beherrschen konnte.
0: Dankeschön, Sani. Für die Sprachnachricht an die 0173 300 300 und die 3. Ihr Dankeschön an die Lehrer von damals, also auf jeden Fall Lehrer, der den Job ernst genommen hat. Bei mir war es auch eine Dame und zwar gehen die Grüße jetzt raus an Frau Politinski in der Grundschule. Vielen, vielen Dank für Ihre Geduld und die liebevolle Art, wenn man jetzt nicht zu den absoluten Matheüberfliegern gehört hat.

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Das war die lyrische Szene aus der Suite, die Komödianten von Dimitri Kabelewski hier bei uns bei Klassik Radio an diesem Montagnachmittag. Weiter geht's gleich mit großartigen Meisterwerken von Johann Sebastian Bach, noch um kurz vor 3:30 und die Ouvertüre aus dem Barbier von Sevilla von Rossini.

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12: Und kurz nach 3:30, schöne Grüße auf die Straßen, wenn Sie gerade unterwegs sind zum nächsten Termin, und Grüße auf die Schienen, besser gesagt auf den Bahnsteig, wenn Sie auf den Zug warten, der wieder mal, was für eine Überraschung, Verspätung hat. Aber das ist noch gar nichts, mit was sich nämlich die Bahnfahrerinnen und Bahnfahrer in England rumärgern müssen. Das erzähle ich Ihnen in 10 Minuten nach Mozart und Tschaikowski.
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Meisterklänge. Hier bei uns bei Klassik Radio, Mozarts Meisteroper war das, die Zauberflöte. Und daraus haben wir die Ouvertüre gehört. Stellen Sie sich mal vor, Sie steigen in den Zug und plötzlich fällt die Fahrt aus. Der Grund? Bettwanzen. Das ist in England jetzt der Fall. Bei der Bahngesellschaft Southeastern wurden die kleinen Plagegeister entdeckt. Deshalb mussten mehrere Verbindungen gestrichen werden. Die Bahn verspricht, erst gründlich kontrollieren, dann geht die Fahrt weiter. Und da können wir uns in Deutschland, also können wir noch ganz entspannt sein, oder? Wir sind zwar schon einiges gewohnt, Zugausfälle, Verspätungen, Signalstörungen oder vogelwilde Erklärungen, aber Bettwanzen, ja, zum Glück noch nicht. Er kommt pünktlich zu Ihnen, entweder ins Homeoffice oder wenn Sie im Auto unterwegs sind und uns vielleicht im Zug hören. Frédéric Chopin und das Nocturne Nummer 2.

0: Das war die Ouvertüren-Suite in D-Dur, der sechste Satz von Johann Friedrich Fasch. Hier bei uns bei Klassik Radio. Schöne News für den ersten Arbeitstag der Woche oder vielleicht schon für den Feierabend. Wir laden Sie ein ins Kino. Und zwar für den aktuellen Film Heimsuchung, eine Jahrhundertgeschichte von Volker Schlöndorff. Im Mittelpunkt steht ein wunderschönes Seehaus bei Berlin und die Familien, die dort gelebt haben und die Geschichten der Menschen.
1: Diese Menschen und ich sind jedes Jahr in das Haus am See gekommen. In der Hoffnung auf ein glückliches Leben.
0: 100 Jahre deutsche Geschichte, wunderbar persönlich und emotional erzählt und starbesetzt, unter anderem mit Lars Eidinger oder auch Martina Gedeck. 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Und hier ist Filmmusik von Ennio Morricone aus dem Film Mission.

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12: Im Studio Fabian Hoffmann. Guten Tag. Zwei Deutsche werden dieses Jahr mit dem Medizin-Nobelpreis ausgezeichnet. Peter Hegemann und Georg Nagel teilen sich den Preis mit dem US-Forscher Karl Deisseroth. Anne Brauer mit mehr.
13: Peter Hegemann von der Berliner Humboldt-Uni und Georg Nagel von der Universität Würzburg haben in einer Alge ein ganz besonderes Protein entdeckt, das ihr US-Kollege dann in einen Schalter für Nervenzellen umgewandelt hat, den man quasi mit Licht an- und ausknipsen kann. Und damit haben sie den Grundstein für eine neue Ära in der Neurowissenschaft gelegt, sagt die Jury. Denn so kann man die Vorgänge in unserem Gehirn viel besser verstehen und Krankheiten heilen.
12: Die Deutsche Bahn testet jetzt Bodycams mit Ton. Die sollen helfen, Täter besser zu überführen. Hintergrund sind fast 1000 Übergriffe auf Bahnmitarbeiter im ersten Halbjahr. Zunächst werden Mitarbeiter in Baden-Württemberg, Rheinland-Pfalz und dem Saarland ausgestattet, später auch bundesweit. Die E-Auto-Prämie kommt offenbar richtig gut an. Laut Umweltminister Schneider haben seit Mai schon rund 100.000 Anträge grünes Licht bekommen. Die Hälfte davon kommt von Menschen, die ein Haushaltseinkommen von höchstens 45.000 Euro haben, so Schneider in der Bild. Und das Wetter. Im Norden ziehen heute Nachmittag noch mehr Wolken durch. Dazu sind an der Küste einzelne Schauer möglich. In der Mitte und im Süden zeigt sich dagegen häufiger die Sonne und es bleibt meist trocken. Die Temperaturen liegen bei 17 bis 24 Grad.
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14: Dass der Montag schon wieder den Titel Überstunden trägt oder die doppelte Waschladung der Wochenendwäsche mit sich dabei hat. Ja, wir helfen Ihnen. Wir machen es ein bisschen geschmeidiger und den Nachmittag ein bisschen fluffiger. Mit wunderschöner Klassik, extra viel Musik ohne Unterbrechung mit dabei. Musik aus Finnland von Jean Sibelius, das Andante Festivo, Schostakowitsch mit seinem wunderschönen Klavierkonzert Nummer 2. Und Schwung gibt es jetzt von Händel. Hier ist die Wassermusik-Suite Nummer 1.

großartige Meisterwerke. Nur hier bei uns bei Klassik Radio aus Finnland. Jean Sibelius, das Andante Festivo war das in den Top 4 um 4. Extra viel Musik. Nächste Runde natürlich morgen wieder zur gleichen Zeit um kurz nach 4. Einen schönen Nachmittag wünsche ich Ihnen, vielleicht schon auf der Zielgerade in Richtung Feierabend. Dazu werden Sie begleitet von feinsten Filmklängen von Mr. James Horner. Hier ist der aus dem Film Die Maske des Zorro.

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14: Dann haben wir Leuten gleich die offizielle oder inoffizielle Feierabendzeit ein, so 16:30. In einigen großen Büros wird jetzt auch schon der PC runtergefahren, der Laptop zusammengeklappt oder vielleicht hängen Sie heute noch eine Stunde dran. Wir unterstützen Sie mit ganz wunderbarer Klassik und mit meinem lieben Kollegen Rolando Villason. Ab 19 Uhr gibt es ja seine Sendung Klassikradio Furioso und da wird uns gleich der Star-Tenor schon mal verraten, was er heute Abend in der Sendung mit dabei hat. Vorher Musik von Stärkel und Melanie Bonis, C Suite en forme de valse.
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0: So klingt der Montagnachmittag mit Klassikradio und der Sinfonie Nummer 1 von Johann Franz Xaver-Gstärksl. Hier bei Klassikradio an diesem 5. Oktober. Auch er ist natürlich heute wieder für Sie da ab 19 Uhr. Mein lieber Kollege und Startenor Rolando Villason. Ganz exklusiv hat er bei uns hier bei Klassikradio seine eigene Radioshow. Und ganz exklusiv können Sie ihn mit Fragen löchern, was Sie immer schon mal von ihm wissen wollten. Einfach eine Sprachnachricht zum Beispiel schicken an die 0173 300 300. Und die 3. Rolando, was gibt's heute Abend bei dir?
1: Hallihallo, Anfang diese Woche. Wie toll, ja, dass ihr dabei seid hier bei Klassikradio und dass wir uns ab 19 Uhr in Klassikradio Furioso treffen. Heute beantworte ich wieder Fragen von euch. Und diesmal geht es, mal sehen, über einen Teddybär vielleicht, ja. Und ich erzähle euch von einem Komponisten, der als allererster Künstler ein Denkmal bekommen hat. Mhm. Wer ist dieser Komponist? Nein, es ist nicht Mozart. Also, bis 19 Uhr.

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Wundervolle, beruhigende Klänge, Herr Gloris, für Oboe und Orchester von Reinaldo Hahn hier bei uns bei Klassik Radio. Das passt auch, finde ich, zum nächsten Thema. Denn immer mehr erreichbar oder immer erreichbar sein, das kann auf Dauer wirklich auch nerven und teilweise auch ja, Stress verursachen und auch krank machen. Ein Reisetrend gibt es dafür jetzt sogar einen Namen. Deshalb meint man nämlich, wenn man so kein Trubel um sich herum haben möchte, sondern einfach nur die Ruhe genießen, nennt man dies Quiet. Und jetzt hat ein Online-Portal ein Ranking veröffentlicht, die ruhigsten Orte Europas gekürt und auf einer kleinen Insel, ja, also fast, man entdeckt sie gar nicht, liegt nur ungefähr eine kurze Fährfahrt von Santorini entfernt. Da kann man wirklich abspannen und zwar in Griechenland auf der Insel Anafi. Auf gerade mal rund 40 Quadratkilometern leben weniger als 300 Menschen. Einen Flughafen gibt es nicht, große Straßen sucht man ebenfalls und die Insel ist klein genug, um viele Strecken zu Fuß zurückzulegen. Vielleicht ja eine Idee für die nächste Reise. Hier ist Wolfgang Amadeus Mozart und die Ouvertüre aus Die Hochzeit des Figaro.

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10: Im Studio Fabian Hoffmann. Guten Tag. Der Medizin-Nobelpreis geht in diesem Jahr an zwei Deutsche. Peter Hegemann und Georg Nagel werden zusammen mit dem US-Forscher Karl Deisseroth ausgezeichnet. Sie haben eine Methode entwickelt, mit der sich Nervenzellen im Gehirn mithilfe von Licht gezielt an- und ausschalten lassen. Ihre Forschung soll zum Beispiel möglich machen, Krankheiten wie Blindheit zu heilen. Dazu der Mediziner Christoph Specht bei NTV.
11: Und hier ist es schon gelungen, eine Therapie einzuführen, gentechnisch die Zellen so zu verändern, dass zumindest schemenhaft dann wieder Objekte erkannt werden können. Aber das Ganze stammt ja aus der Neurologie und deswegen ist auch klar, dass in diesem Bereich stark geforscht wird, zum Beispiel Morbus Parkinson besser zu verstehen.
10: Die Spritpreise steigen wieder und lassen die Entlastung durch den Tankrabatt schmelzen. Laut ADAC kostete der Liter Super E10 gestern gut 2,13 Euro, gerade mal 10 Cent weniger als vor dem Tankrabatt. Der senkt die Steuern auf Benzin und Diesel ja um 17 Cent. Die E-Auto-Prämie hat die Erwartungen von Umweltminister Schneider weit übertroffen. Seit Mai haben schon über 100.000 Antragsteller Geld bekommen. Schneider sagte der Bild-Zeitung, jedes zusätzliche Elektroauto mache Deutschland unabhängiger von teuren Ölimporten und internationalen Konflikten. Und das Wetter. Im Norden ziehen heute Nachmittag noch mehr Wolken durch. Dazu sind an der Küste einzelne Schauer möglich. In der Mitte und im Süden zeigt sich dagegen häufiger die Sonne und es bleibt meist trocken. Die Temperaturen liegen bei 17 bis 24 Grad.
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12: Ja, gleich ist Zeit für Musikgenuss pur und ungefähr 5 Minuten gibt es den Entschleuniger des Tages und wir starten jetzt in den Nachmittag mit einem Mann, der sich ausschließlich von weißen Lebensmitteln ernährt hat. Erik Satie und seine wunderschöne Gymnopädie Nummer 3.
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0: Williams Mothergirls, Ouvertüre in 8 Teilen, das war der 2. Satz daraus. Hier bei uns bei Klassik Radio an diesem Montagnachmittag, 5:06 haben wir's.
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0: Immer um diese Uhrzeit ein Musikstück, das ganz, ganz viel Entspannung mit dabei hat. Und da gehen wir mal jetzt zu einem großartigen Meister, der ja ohnehin das ganze Jahr über auf großer Konzerttournee ist. Und seine Konzerte, die muss man sich wirklich mal ja zu Gemüte führen. Es ist ein unvergleichliches Erlebnis, allein schon dieses Orchester, was auf der Bühne ja in einem wunderbaren Licht erscheint. Die Damen und Herren wunderbar ausgestattet mit diesen ganz ja herrschaftlichen Kleidern. Die Rede ist von André Rieu und seinem Johann Strauss Orchester. Und er hat sich dem großartigen Meister oder dem Meisterwerk von Cat Stevens gewidmet. Morning Has Broken haben wir jetzt für Sie dabei. Der Entschleuniger des Tages für extra viel Entspannung. Genießen Sie es.

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Vivaldis Concerto Grosso Nummer 11 war das, der zweite Satz hier bei uns bei Klassik Radio an diesem Montagnachmittag. Es geht schon mit kleinen großen Schritten in Richtung früher Feierabend um 16 Minuten nach 5. Und es klingt ein bisschen absurd, jetzt wo die Sonnenfans noch die letzten Stunden Spätsommersonne tanken, ich weiß, aber wir müssen über den Weihnachtsmarkt sprechen und nicht irgendeinen. Und zwar einen ganz besonderen, den es im baden-württembergischen Breitnau gibt. Märchenhaft schön gelegen in der Ravennaschlucht und vor allem ist es ja für seine einmalige märchenhafte Kulisse unter diesem 400 Meter hohen beleuchteten Eisenbahnviadukt der Höllentalbahn bekannt. Und dafür brauchen Sie Tickets. Und die waren die letzten Jahre immer restlos ausverkauft. Ich wollte Sie jetzt einfach schon mal dran erinnern. Nächste Woche, am Mittwoch, am 14. Oktober, startet der Vorverkauf. Drück Ihnen die Daumen, dass Sie da ein Ticket bekommen und sich diesen wunderschönen märchenhaften Weihnachtsmarkt nicht entgehen lassen. So, und jetzt wieder rüber zum Spätsommer. Hier ist Claude Debussy und Ombateau aus der Petite Suite.

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8: Einen schönen frühen Abend wünsche ich Ihnen. Kurz nach 6:30 haben wir es. Einige sind auf dem Weg Richtung Feierabend und da begleiten wir Sie mit einem ganz persönlichen Gruß und einer Zeit zurück. Und zwar einen Gruß an die Lehrerinnen und Lehrer von damals, ja, die so an Sie geglaubt haben und die guten Erinnerungen. Ne? Es gibt ja auch so Lehrer, wo man sich denkt, ach ja, auf den hätte ich verzichten können. Aber nein, wir meinen heute die am Weltlehrertag, die Ihnen wirklich Ihr Leben bereichert haben. Könntest du gerne mal eine Sprachnachricht schicken an die 0173 300 300 und die 3 nach Johannes Brahms und Johann Friedrich Fasch. Sprechen wir nochmal drüber.
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0: Zeiten des Brahms. Der Liebeslieder-Walzer war das Nummer 6 hier bei Klassik Radio am Montagabend. Heute, der 5. Oktober, heute ist unter anderem Weltlehrertag. Zeit, mal Danke zu sagen an diejenigen, die einem auch gut in Erinnerung geblieben sind von damals. Ihre Sprachnachrichten gerne an die 0173 300 300 und die 3.
1: Ich bin die Friederike. Ich hatte viele Lehrer, die ich sehr gern mochte, aber unser alter Musiklehrer, und es klingt jetzt etwas komisch, der hieß Herr Quietsch. Aber er hat uns viel Spaß gemacht mit seinen schönen Liedern, die wir gelernt haben. Und vor allen Dingen hat er uns den Weg zur klassischen Musik geebnet, den ich heute noch mit Ihrem Sender weitergehe. Alles Gute für Sie. Tschüss.
0: Schöne Geschichte. Vielen Dank, Friederike, für Ihre Geschichte. Und der Gruß geht raus an alle Lehrerinnen und Lehrer, die einem eigentlich auch wirklich den Weg so ein Stück weit geebnet haben und auch an sich geglaubt haben. Wolfgang Amadeus Mozart jetzt mit dem Divertimento in D-Dur. Da hören wir den dritten Satz.

Aus den romantischen Stücken, das war der erste Satz von Antonin Dvorak hier bei uns bei Klassikradio. Ja, und ich wünsche Ihnen einen romantischen Abend. Für mich geht's jetzt heimwärts. Das war's für heute zumindest. Wir hören uns morgen wieder, wenn Sie mögen, am Dienstag dann zur gewohnten Zeit ab 13 Uhr. Verbringen wir die Zeit und den Nachmittag miteinander. Viel Spaß ab 19 Uhr mit meinem Kollegen Rolando Villason mit viel Temperament. Hat er ganz, ganz viel Spaß für Ihren Feierabend heute mit dabei. Und ich freue mich dann auf morgen, wenn wir uns dann wieder hören. Und hier ist Filmmusik von Randy Edelman. Wunderschöne Klänge, Cora aus Der letzte Mohikaner. Machen Sie es gut, bis morgen.

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10: Im Studio Fabian Hoffmann. Guten Abend. Riesenehre für zwei deutsche Forscher. Peter Hegemann und Georg Nagel werden mit dem Medizin-Nobelpreis ausgezeichnet, zusammen mit dem US-Forscher Karl Dysoroth. Details von Anne Brauer.
11: Alles begann mit der Neugier von Peter Hegemann, schreibt die Jury. Kurzfassung, der Berliner hat zusammen mit dem Würzburger Georg Nagel ein ganz besonderes Protein auf einer Alge entdeckt, das Zellen lichtempfindlich macht. Ihr US-Kollege hat das dann quasi in einen Schalter umgewandelt, den man mit Licht an- und ausknipsen kann, so dass man ein Nervensignal auslöst. Das hilft, eins der größten Rätsel überhaupt zu lösen, nämlich wie unser Hirn funktioniert und soll es möglich machen, die verschiedensten Krankheiten zu heilen, von Parkinson bis zur Blindheit.
10: Die E-Auto-Prämie hat die Erwartungen von Umweltminister Schneider weit übertroffen. Seit Mai haben schon über 100.000 Antragsteller Geld bekommen. Schneider sagte der Bild-Zeitung, jedes zusätzliche Elektroauto mache Deutschland unabhängiger von teuren Ölimporten und internationalen Konflikten. Norwegen will Smart Glasses, also Brillen mit Kameras, an bestimmten Orten verbieten, zum Beispiel in Parks, Schulen, Einkaufszentren und Museen. Grund sind Datenschutzbedenken. Die Hauptstadt Oslo hat bereits ein Verbot der Brillen an Schulen beschlossen.
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9: Hola, hola, hola, halli, hallo, herzlich willkommen, liebe Zuhörerinnen und Zuhörer. Anfang dieser Woche, fast am Ende dieser Montag, aber wir beginnen unsere Sendung Klassik Radio Furioso hier mit su amigo Rolando Villason am Mikrofon. Und los geht's mit Eintritt im Walde von Robert Schumann. Das kommt aus einem Waltz-Szenen. Matthias Kischnereit spielt das für uns am Klavier.
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Aus den vier Jahreszeiten, natürlich von Antonio Vivaldi, haben wir den ersten Satz Herbst Allegro mit dem Moneda Chamber Orchestra gehört. Und jetzt kommt der beliebteste Komponisten aller Zeiten mit su amigo Rolando Villason, mein Brüder Mozart, unsere Brüder Mozart. Oh, gestern in der Festival der Nationen hatten wir eine schöne, schöne Konzert mit dem Projekt Amsterdam. Arien aus Tito, Idomeneo, Zauberflöte, Lucio Silla und so weiter und so fort. Es war die 11. Konzert. Wir haben Mozarts 270. Geburtstag gefeiert dieses Jahr und wir feiern weiter hier bei Classic Radio Furioso mit Don Giovanni und Il mio tesoro, Arie von Oddo Notabio. Das habe ich mit The Mahler Chamber Orchestra aufgenommen unter der Leitung von Yannick Nézet-Séguin.

Arabesque Nummer 1 vom Claude Debussy haben wir gerade gehört hier bei Classic Radio Furioso mit dem Philharmonia Orchestra unter Leitung von Geoffrey Simon. Und jetzt ist Zeit für Sabine Burmster aus Lübeck, um deine Frage zu hören. Danke, liebe Sabine. Du hast die folgende Frage geschickt. Rolando, gibt es ein Geräusch, das dich sofort glücklich macht, wie Meeresrauschen, das Glucken der Kaffeemaschine oder Ähnliches? Ah, eine schöne Frage. Die kleinen Geräusche, die Kleinigkeiten, die bringen Licht in unsere Leben. Ich glaube, ja, wenn man eine Seite wechseln, um diese kleine Geräusch von dem Papier, das ist sehr schön. Oder wenn man hört, jemand, der schreibt, Handschrift, natürlich, oh, das ist so, so, so schön. Und natürlich ist keine Geräusch, aber ich liebe, wenn ein Orchester stimmt, bevor ein Konzert oder bevor eine Oper mit diesen La. Und alle machen. Es ist schon Teil der Musik und trotzdem ist es keine strukturierte Musik, wenn die alle stimmen mit den La und dann alle fangen an, ein bisschen zu spielen und andere Noten zu spielen, alle zusammen. Ich liebe diesen Moment. Also, vielen Dank, Sabine. Und weiter geht es hier bei Classic Radio Furioso mit einer Romanze, Concerto da Camera in Es Dur von Josef Wölfel.

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9: Hallo, herzlich willkommen zurück. Anfang dieser Woche hier mit unserer Sendung Klassik Radio Furioso mit seinem Amigo Rolando Villason. Oh, ich freue mich, hier mit euch zu sein. Und wir gehen weiter mit Oscar Mericanto. Weißland für euch, liebe Zuhörerinnen und Zuhörer.
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Den ersten Satz aus der 6. Symphonie, Le Matin, von Joseph Haydn haben wir gerade gehört. Und von Haydn gehen wir zu Händel. Georg Friedrich Händel ist als erstem Komponisten der Geschichte eine besondere Ehre erwiesen worden. Man hat ihm ein Denkmal errichtet. Jawohl. Und das auch noch zu Lebzeiten. Eigentlich hat man das zu Lebzeiten nur für Adelige getan. Doch Händel war so beliebt, dass er in einem Vergnügungspark in London auch als bürgerlicher Künstler eine Statue bekommen hat. Er hatte schon damals Superstar-Status. Bravo Händel, und von ihm hören wir aus einem Harfenkonzert Nummer 6 den ersten Satz, Andante und Allegro.

Sehr mäßig, so ist beschrieben diese zweiten Satzkerzo aus der dritten Sinfonie von Robert Schumann, die wir haben gerade gehört. Und jetzt kommt eine Frage von Matthias Zeller aus Winterthur. Danke, Matthias, und du schreibst, lieber Rolando, ich hatte als Kind einen heißgeliebten Teddy. Ah, jetzt bin ich erwachsen und Teddy Max sitzt nun bei meinen Töchtern im Kinderzimmer. Oh, hättest du als Kind auch ein Kuscheltier, das du immer noch hast? Also, jein. Ja, ich hatte viele Kuscheltiere. Ich hatte einen Bär und einen Elefant und ein kleines Hund und einen Affe und was noch? Ja, eine kleine Hasse ohne Ohren. Und, aber leider habe ich keinen mehr mit mir. Deswegen, nein, die sind nicht mehr mit mir. Ich habe andere. Heute, ich habe ein Balu und gestern nach dem Konzert in dem Festival der Nationen, ein Liebefan hat mir ein kleines Kuschelbalu gegeben, die so süß. Das kommt neben, ich habe auch ein Kuschel-Mozart. gut. Und danke, Matthias. Und danke, Leo de Lieb, für die folgende Blumenduett aus einer Opera Lachmann, eine Version von Cello und Orchester, hören wir jetzt am Ende unserer Sendung, liebe Zuhörerinnen und Zuhörer. Und ich hoffe, wir treffen uns mit Kuscheltieren auch morgen noch einmal ab 19 Uhr für mehr Musik, mehr Humor, mehr Kunst hier bei Klassik Radio Furioso. Ich erwarte auf euch und bis dann, machen Sie es gut. Ciao, ciao.

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